wurde später verlängert. 5000 US-Soldaten sollen aus Deutschland abgezogen werden. Das hat US-Verteidigungsminister Pete Hegseth gemäß Angaben seines Ministeriums angeordnet. Der Abzug solle innerhalb von 6 bis 12 Monaten abgeschlossen sein, teilte das Verteidigungsministerium mit. US-Präsident Donald Trump hatte bereits vor einigen Tagen mit einem Abzug gedroht, dies nach einer Äußerung des deutschen Bundeskanzlers Friedrich Merz zum Iran-Krieg. Trump hatte schon in seiner ersten Amtszeit mehrfach mit einem Abzug von US-Soldaten aus Deutschland gedroht. Gut 68.000 US-Soldaten waren im letzten Dezember laut Daten des Pentagons auf europäischen Stützpunkten stationiert. Über die Hälfte davon, etwa 36.400, befanden sich in Deutschland. Zu zwei Meldungen zu den Kundgebungen vom gestrigen 1. Mai. In Zürich, Bern und Basel haben sich tausende Personen versammelt, um für bessere Arbeitsbedingungen und höhere Löhne zu demonstrieren. In Zürich, an der größten Kundgebung, versammelten sich rund 15.000 Menschen. Sie blieb zum größten Teil friedlich. Rund 1.000 Menschen sind in Bern zu einer unbewilligten Demonstration zum 1. Mai zusammengekommen. Zu der Kundgebung unter dem Motto «Klassenkampf statt Vaterland» hatten verschiedene Linksaußengruppierungen aufgerufen. Laut Medienschaffenden vor Ort ist der Umzug friedlich verlaufen. Zeitweise kam es zu Verkehrsbehinderungen. In der Türkei sind die Kundgebungen zum 1. Mai von Polizeieinsätzen und hunderten Festnahmen überschattet worden. Allein in Istanbul wurden laut Anwaltsvereinigungen mindestens 550 Personen in Gewahrsam genommen. Die Polizei setzte Tränengas und Wasserwerfer ein, um Demonstrierende daran zu hindern, den abgeriegelten Taksimplatz zu erreichen. An genehmigten Veranstaltungen zum 1. Mai nahmen im asiatischen Teil Istanbuls mehrere 10.000 Menschen teil. Sie protestierten vor allem gegen die prekäre Wirtschaftslage und die Inflation von über 30%. In der Hauptstadt Ankara gingen ebenfalls tausende Menschen auf die Straße. Zum Wetter. Heute wird es meist sonnig und frühsommerlich warm bei 25 Grad. Das waren Nachrichten von Radio SRF. Verantwortlich Olivia Limacher.

0: Die Nachrichten von SRF um 3 mit Olivia Limacher. 5'000 US-Soldaten sollen aus Deutschland abgezogen werden. Dies hat US-Verteidigungsminister Pete Hegseth gemäß Angaben seines Ministeriums angeordnet. Es berichtet ARD-Korrespondentin Anne Schneider.
1: Die USA werden rund 5000 Soldatinnen und Soldaten aus Deutschland abziehen. Das hat das US-Verteidigungsministerium bestätigt. Der Abzug soll schrittweise über 6 bis 12 Monate erfolgen, sagte ein Sprecher des Pentagon. Er betonte, dies sei Teil einer Überprüfung der US-Truppenpräsenz in Europa und orientiere sich an den aktuellen militärischen Anforderungen. Dennoch bleibt Deutschland der wichtigste US-Militärstandort in Europa. Der Sender CBS berichtet, dass zentrale Einrichtungen wie die Air Base Ramstein sowie die US-Kommandos für Europa und Afrika bestehen bleiben. US-Präsident Donald Trump hatte schon vor einigen Tagen den Abzug angekündigt. Er erfolgt auch vor dem Hintergrund wachsender Spannungen zwischen Washington und Berlin. Besonders erbost hatte Trump die Aussage von Bundeskanzler Friedrich Merz, die Iraner würden die USA in den Verhandlungen zur Beendigung des seit 2 Monate andauernden Krieges demütigen. Allerdings hatte Trump den NATO-Ländern schon in den Wochen davor vorgeworfen, dass sie die USA nicht im Irankrieg unterstützen würden. Der Abzug bringt die US-Truppenstärke in Europa ungefähr auf das Niveau von vor dem Ukraine-Krieg.
0: Zu 2 Kurzmeldungen betreffend Lateinamerika. US-Präsident Donald Trump hat einen Erlass unterzeichnet, der weitere Sanktionen gegen Kuba vorsieht. Vorgesehen sind auch Sekundärsanktionen gegen Drittstaaten, welche mit den sanktionierten Personen und Institutionen Handel treiben. Trump hat mehrfach erklärt, der Staat Kuba befinde sich am Rand des Zusammenbruchs. Venezuelas Ölexporte sind im April mit über 1,2 Millionen Fass pro Tag auf den höchsten Stand seit 2018 gestiegen. Wie aus Daten des staatlichen Mineralölkonzerns hervorgeht, wurde mehr Öl in die USA, nach Indien und nach Europa exportiert. Nach der US-Entführung von Ex-Präsident Nicolas Maduro haben die USA die Sanktionen gegen Venezuela gelockert und zahlreiche Joint-Venture-Geschäfte ermöglicht. Die Waffenruhe zwischen Israel und der Hisbollah-Miliz im Libanon bleibt brüchig. Nach Angaben des libanesischen Gesundheitsministeriums wurden bei israelischen Angriffen im Süden des Landes mindestens 10 Menschen getötet, weitere 25 Menschen wurden verletzt. Die israelische Armee äußerte sich bislang nicht zu den Angriffen. Sie teilte jedoch mit, mehrere Drohnen und eine Rakete abgefangen zu haben, die ihre Soldaten im Südlibanon bedroht hätten. Dabei seien auch Abfangraketen eingesetzt worden. Auch auf israelischer Seite gibt es Verletzte. Medien berichten von mehreren leicht verletzten Soldaten im Norden Israels. Offiziell gilt zwar eine Waffenruhe, doch laut Berichten kommt es weiterhin fast täglich zu Angriffen. Das Wetter. Heute ist es meist sonnig und frühsommerlich warm bei 25 Grad. Das waren Nachrichten von Radio SRF, verantwortlich Olivia Limacher.

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Die Nachrichten von SRF um 4 mit Olivia Limacher. US-Präsident Donald Trump hat die Feindseligkeiten gegen den Iran für beendet erklärt. Dies steht in einem Schreiben Trumps an den US-Kongress. Darin betonte der US-Präsident außerdem, dass er sich somit an das Gesetz halte. Dieses verlangt, dass der Kongress zustimmen muss, wenn ein militärischer Einsatz länger als 60 Tage dauert. Diese Frist läuft heute aus. Es habe seit Wochen keine Gefechte mehr zwischen den Streitkräften beider Länder gegeben, sagte Trump weiter. Die USA hatten Anfang April einen Waffenstillstand angeordnet. Dieser wurde später verlängert. Die Waffenruhe zwischen Israel und der Hisbollah-Miliz im Libanon bleibt brüchig. Nach Angaben des libanesischen Gesundheitsministeriums wurden bei israelischen Angriffen im Süden des Landes mindestens 10 Menschen getötet. Weitere 25 Menschen wurden verletzt. Die israelische Armee äußerte sich bislang nicht zu den Angriffen. Sie teilt jedoch mit, mehrere Drohnen und eine Rakete abgefangen zu haben, die ihre Soldaten im Südlibanon bedroht hätten. Dabei seien auch Abfangraketen eingesetzt worden. Auch auf israelischer Seite gibt es Verletzte. Medien berichten von mehreren leicht verletzten Soldaten im Norden Israels. Offiziell gilt zwar eine Waffenruhe, doch laut Berichten kommt es weiterhin fast täglich zu Angriffen. Zu zwei Meldungen zu den Kundgebungen vom gestrigen 1. Mai. In Zürich, Bern und Basel haben sich tausende Personen versammelt, um für bessere Arbeitsbedingungen und höhere Löhne zu demonstrieren. In Zürich, an der größten Kundgebung, versammelten sich rund 15.000 Menschen. Die Kundgebung blieb zum größten Teil friedlich. Rund 1.000 Menschen sind in Bern zu einer unbewilligten Demonstration zum 1. Mai zusammengekommen. Zu der Kundgebung unter dem Motto «Klassenkampf statt Vaterland» hatten verschiedene Linksaußengruppierungen aufgerufen. Laut Medienschaffenden vor Ort ist der Umzug friedlich verlaufen, zeitweise kam es zu Verkehrsbehinderungen. Zum Fußball. In der Super League der Frauen haben sich Servette Genoa, der FC Zürich und Basel für die Playoff-Halbfinals qualifiziert. In den Playoff-Viertelfinal-Rückspielen gewinnt Servette Genoa gegen Aarau mit 4:0. Das Endspiel hatten die Genferinnen mit 2:1 gewonnen. Dem FC Zürich reichte ein 0:0 gegen die Grasshoppers. Sie kommen dank des 2:0-Sieges aus dem Hinspiel weiter. Und die Partie zwischen Basel und St. Gallen ging in die Verlängerung. Schließlich triumphierten die Baslerinnen mit 4:1 im Penaltyschießen. Das Hinspiel hatte St. Gallen mit 1:0 gewonnen. Das letzte Viertelfinal-Rückspiel zwischen den Berner IB-Frauen und Rapperswil-Jona findet heute statt. Das Wetter. Heute wird es meist sonnig und frühsommerlich warm bei 25 Grad. Das waren Nachrichten von Radio SRF, verantwortlich Olivia Limacher.

0: Die Nachrichten von SRF um 5 mit Olivia Limacher. Nach den Spannungen zwischen Präsident Trump und Kanzler Merz, 5000 US-Soldaten sollen Deutschland verlassen. Kundgebungen am gestrigen 1. Mai. In der Schweiz verliefen sie mehrheitlich friedlich. Das Wetter heute meist sonnig und frühsommerlich warm bei 25 Grad. 5000 US-Soldaten sollen aus Deutschland abgezogen werden. Dies hat US-Verteidigungsminister Pete Hegseth gemäß Angaben seines Ministeriums angeordnet. ARD-Korrespondentin Anne Schneider.
1: Der Abzug soll schrittweise über 6 bis 12 Monate erfolgen, sagte ein Sprecher des Pentagon. Er betonte, dies sei Teil einer Überprüfung der US-Truppenpräsenz in Europa und orientiere sich an den aktuellen militärischen Anforderungen. Dennoch bleibt Deutschland der wichtigste US-Militärstandort in Europa. Der Sender CBS berichtet, dass zentrale Einrichtungen wie die Airbase Ramstein sowie die US-Kommandos für Europa und Afrika bestehen bleiben. US-Präsident Donald Trump hatte schon vor einigen Tagen den Abzug angekündigt. Er erfolgt auch vor dem Hintergrund wachsender Spannungen zwischen Washington und Berlin. Besonders erbost hatte Trump die Aussage von Bundeskanzler Friedrich Merz, die Iraner würden die USA in den Verhandlungen zur Beendigung des seit 2 Monate andauernden Krieges demütigen. Allerdings hatte Trump den NATO-Ländern schon in den Wochen davor vorgeworfen, dass sie die USA nicht im Irankrieg unterstützen würden. Der Abzug bringt die US-Truppenstärke in Europa ungefähr auf das Niveau von vor dem Ukraine-Krieg.
0: US-Präsident Donald Trump hat die Feindseligkeiten gegen den Iran für beendet erklärt. Dies steht in einem Schreiben Trumps an den US-Kongress. Darin betonte der US-Präsident außerdem, dass er sich somit an das Gesetz halte. Dieses verlangt, dass der Kongress zustimmen muss, wenn ein militärischer Einsatz länger als 60 Tage dauert. Diese Frist läuft heute aus. Es habe seit Wochen keine Gefechte mehr zwischen den Streitkräften beider Länder gegeben, so Trump weiter. Die USA hatten Anfang April einen Waffenstillstand angeordnet, dieser wurde später verlängert. Die Waffenruhe zwischen Israel und der Hisbollah-Miliz im Libanon bleibt brüchig. Nach Angaben des libanesischen Gesundheitsministeriums wurden bei israelischen Angriffen im Süden des Landes mindestens 10 Menschen getötet. Weitere 25 Menschen wurden demnach verletzt. Die israelische Armee äußerte sich bislang nicht zu den Angriffen. Sie teilte jedoch mit, mehrere Drohnen und eine Rakete abgefangen zu haben, die ihre Soldaten im Südlibanon bedroht hätten. Auch auf israelischer Seite gibt es Verletzte. Medien berichten von mehreren leicht verletzten Soldaten im Norden Israels. Offiziell gilt zwar eine Waffenruhe, doch laut Berichten kommt es weiterhin fast täglich zu Angriffen. Zum gestrigen 1. Mai, dem Tag der Arbeit, haben an verschiedenen Orten in der Schweiz, aber auch an anderen Orten der Welt Demonstrationen und Kundgebungen stattgefunden. Konrad Muschk.
2: So versammelten sich etwa in Zürich, Bern und Basel tausende Personen, um für bessere Arbeitsbedingungen und höhere Löhne zu demonstrieren. In Zürich, an der größten Kundgebung, versammelten sich rund 15.000 Menschen. Sie blieb zum größten Teil friedlich. Im Nachgang lieferten sich einige vermummte Scharmützel mit der Polizei. Es kam zu vereinzelten Sachbeschädigungen. Weniger friedlich ging es in der türkischen Stadt Istanbul zu, wo die Kundgebungen von massiven Polizeieinsätzen überschattet wurden. Mindestens 550 Personen wurden laut Anwaltsvereinigungen festgenommen. Und in der kubanischen Hauptstadt Havanna demonstrierten nach Regierungsangaben am Tag der Arbeit mehr als 500.000 Menschen gegen das US-Embargo und die Drohungen von US-Präsident Donald Trump. Unter den Demonstrierenden war neben Regierungschef Miguel Díaz-Canel auch der 94-jährige frühere Staatschef Raúl Castro.
0: Zurück in die Schweiz. In Bern sind rund 1000 Menschen zu einer unbewilligten Demonstration zum 1. Mai zusammengekommen. Zu der Kundgebung unter dem Motto «Klassenkampf statt Vaterland» hatten verschiedene Linksaußengruppierungen aufgerufen. Vor allem junge Teilnehmende versammelten sich im Rosengarten, um anschließend einen Umzug durch die Stadt zu starten. Laut 20 Minuten kamen beim Zug der Demonstrierenden durch die Altstadt und am Bahnhof auch Pyrotechnik und Rauchpetarden zum Einsatz. Die Demonstration habe sich später bei der Reitschule aufgelöst, so 20 Minuten. Die Berner Polizei hielt sich beim Umzug im Hintergrund. Laut Medienschaffenden vor Ort ist der Umzug friedlich verlaufen. Zeitweise kam es zu Behinderungen im öffentlichen Verkehr. Zum Fußball. In der Super League der Frauen haben sich Servette Genoa, der FC Zürich und Basel für die Playoff-Halbfinals qualifiziert. In den Playoff-Viertelfinal-Rückspielen gewinnt Servette Genoa gegen Aarau mit 4:0. Das Endspiel hatten die Genferin mit 2:1 gewonnen. Dem FC Zürich reichte ein 0:0 gegen die Grasshoppers. Sie kommen dank des 2:0-Sieges aus dem Hinspiel weiter. Und die Partie zwischen Basel und St. Gallen ging in die Verlängerung. Schließlich triumphierten die Baslerinnen mit 4:1 im Penaltyschießen. Das Endspiel hatte St. Gallen mit 1:0 gewonnen. Das letzte Viertelfinal-Rückspiel zwischen den Berner IB-Frauen und Rapperswil-Jona findet heute statt. Das Wetter. Heute scheint neben einigen Schleierwolken meist die Sonne. Am Nachmittag gibt es frühsommerliche 25 Grad. Das waren Nachrichten von Radio SRF. Verantwortlich Olivia Limacher.

0: Die Nachrichten von SRF um 6 mit Dominik Brandt. Neue US-Zölle auf Autos aus der EU. Das trifft auch Schweizer Firmen, sagt unser Wirtschaftsredaktor. Und Demonstrationen zum Tag der Arbeit. In der Schweiz gibt's einzelne Scharmützel, im Ausland teils größere Ausschreitungen. Das Wetter meist sonnig heute und sommerlich warm bei 25 Grad. US-Präsident Donald Trump hat neue Zölle angekündigt. Und zwar auf Autos und Lastwagen, die aus der EU in die USA verkauft werden. Ab kommender Woche sollen Zölle von 25% gelten. Darunter leiden dürften auch Schweizer Firmen. Wirtschaftsredaktor Dario Pelosi.
1: Mit der Zollankündigung greift Donald Trump vor allem die Hersteller von hochpreisigen Fahrzeugen an, wie Ferrari, Bentley oder Porsche. Die meisten anderen europäischen Automarken haben bereits Produktionsstätten in den USA und sind damit von den neuen Zöllen ausgenommen oder verkaufen kaum Autos auf dem US-Markt. Während bei Luxusautos wie Ferrari die sehr gut betuchte Klientel wohl auch diesen Aufpreis verkraften wird, dürften die neuen Zölle vor allem die eh schon angeschlagene deutsche Volkswagen-Gruppe treffen, allen voran die Sportwagen von Porsche und Audi. Beide VW-Töchter haben keine Fabriken in den USA. Entsprechend kritisiert der Deutsche Verband der Automobilindustrie die Ankündigung, sie belaste den transatlantischen Handel erheblich. Betroffen von diesen neuen Zöllen, wenn auch indirekt, dürften auch die verschiedenen Schweizer Zulieferfirmen sein. Sie verfügen zwar ebenfalls teils über Fabriken in den USA, aber wenn durch die Zölle weniger EU-Autos in den USA verkauft werden, drückt das auch auf die Umsätze der Zulieferer. Die Europäische Union droht in einer ersten Stellungnahme mit Gegenmaßnahmen. Die EU hatte sich mit den USA letzten Herbst auf ein Handelsabkommen und einen generellen Zollsatz von 15% geeinigt. Man behalte sich alle Optionen offen. Mit den neuen Zöllen will der US-Präsident Druck auf die EU-Wirtschaft ausüben. Zum einen sollen mehr Hersteller ihre Fahrzeuge, oft teurer, in den USA zusammenbauen. Zum anderen will er durchsetzen, dass mehr US-Landwirtschaftsprodukte, die teilweise allerdings EU-Normen nicht erfüllen, nach Europa exportiert werden können. Ob seine Rechnung aufgeht, ist aber mehr als offen.
0: Anlässlich des 1. Mai, dem Tag der Arbeit, haben gestern an verschiedenen Orten in der Schweiz und auf der Welt Demonstrationen und Kundgebungen stattgefunden. Manuel Risi.
2: So versammelten sich etwa in Zürich, Bern und Basel tausende Personen, um für bessere Arbeitsbedingungen und höhere Löhne zu demonstrieren. Die größte Kundgebung fand dabei in Zürich statt. Dort versammelten sich rund 15.000 Menschen. Der Anlass blieb zum größten Teil friedlich. Im Nachgang lieferten sich einige vermummte Scharmützel mit der Polizei. Es kam zu vereinzelten Sachbeschädigungen. In Bern kamen rund 1.000 Menschen zu einer unbewilligten Demonstration zusammen. Verschiedene Linksaußengruppierungen hatten dazu aufgerufen. Laut Reportern vor Ort verlief der Umzug friedlich. Zeitweise kam es zu Verkehrsbehinderungen. Weniger friedlich ging es in der türkischen Stadt Istanbul zu. Dort wurden die 1. Mai-Kundgebungen von massiven Polizeieinsätzen überschattet. Mindestens 550 Personen wurden laut Anwaltsvereinigungen festgenommen. Und in der kubanischen Hauptstadt Havanna demonstrierten nach Regierungsangaben am Tag der Arbeit mehr als 500.000 Menschen gegen das US-Embargo und die Drohungen von US-Präsident Donald Trump.
0: 5.000 US-Soldaten sollen aus Deutschland abgezogen werden. Dies hat US-Verteidigungsminister Pete Hegseth gemäß Angaben seines Ministeriums angeordnet. Der Abzug solle innerhalb von 6 bis 12 Monaten abgeschlossen sein, teilte das Verteidigungsministerium mit. US-Präsident Donald Trump hatte bereits vor einigen Tagen mit einem Abzug gedroht. Dies nach einer Äußerung des deutschen Bundeskanzlers Friedrich Merz zum Iran-Krieg. Trump hatte schon in seiner ersten Amtszeit mehrfach mit einem Abzug von US-Soldaten aus Deutschland gedroht. Gut 68.000 US-Soldaten waren im letzten Dezember laut Daten des Pentagons auf europäischen Stützpunkten stationiert. Über die Hälfte davon, etwa 36.400, befanden sich in Deutschland. Zum Fußball: In der Super League der Frauen haben sich der FC Zürich, Basel und Servette Genua für die Playoff-Halbfinals qualifiziert. Dem FCZ reichte im Rückspiel im Derby gegen die Grasshoppers ein 0:0 dank des Sieges im Hinspiel. Basel gewann gegen St. Gallen im Penaltyschießen. Allerdings gibt es hinter dieser Partie noch ein Fragezeichen. Die St. Gallerinnen haben Protest eingelegt, weil Basel eine Spielerin eingewechselt haben soll, die nicht auf dem Matchblatt stand. Servette Genoa schließlich gewann gegen Aarau auch das Rückspiel, und zwar mit 4:0. IB und Rapperswil-Jona bestreiten heute Abend den letzten Viertelfinal. Soweit die Meldungen.
3: Guten Morgen, Lucian Schmassmann.
4: Guten Morgen, Rael.
3: In 4 Minuten geht die Sonne auf.
4: Ja, die geht auf und scheint dann fast 14,5 Stunden lang. Wir haben heute einfach meistens sonnigen Tag vor uns. Ein paar Schleierwolken ziehen zwar durch, auch ein paar Quellwolken wird es dann noch geben. Vielleicht auch ganz vereinzelt mal ein Gewitter über dem Jura, das wär's dann aber schon wieder gesehen. Punkto Einschränkungen, und dazu geht es nur auf mit den Temperaturen. Am Nachmittag gibt es dann an vielen Orten um die 25 Grad und somit für viele auch der erste Sommertag vom Jahr.
3: Unglaublich. SRF-Verkehrsinfo, 6 Minuten ab der 6. Es liegen zurzeit keine Meldungen über größere Störungen vor.
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3: Und ihr alle, die schon so früh am Morgen wach sind, hoffen gut gelandet in dem Mai. 25 Grad.
4: Mhm. Lokal sogar bis 27 möglich.
3: Oh la la. Also, sich langsam aus dem Winterpulli schälen und dann ab, was war.

0: Simple Minds, Alive and Kicking. Während ihr gerade vor dem Spiegel steht und vielleicht eure Sommersprossen zählt, guten Morgen, dann könnt ihr schon mal anfangen studieren, was da alles abgeht auf eurem Gesicht.
1: Man kann sich das so vorstellen wie ein Stadtplan, auf dem statt so eine gleichmäßige Besiedlung quasi wie so Ballungszentren entstehen. Und das macht unsere Haut mit Sommersprossen.
0: Ein Stadtplan malen ins Gesicht, das sagt unsere Wissenschaftsredaktorin bei SRF, Gina Buhl. Jetzt, was Sommer wird, gehört im Wetter, also bis zu 25 Grad. Fragen wir uns so früh am Morgen, wieso hat es denn die Pünktchen in unserem Gesicht? Wäre eigentlich grundsätzlich auch noch praktisch. Schuld ist der Farbstoff Melanin und der schützt in der Haut eigentlich sogar vor UV-Strahlen. Aber da muss man ein bisschen aufpassen.
1: Was erstmal vielleicht wie nach einem eingebauten Sonnenschutz klingt, aber das hat auch einen Haken, weil das Pigment, das bei Sommersprossenmenschen dominiert, schützt weniger gut vor UV-Strahlung, wie es zum Beispiel bei Menschen macht, die dunklere Haut haben und die durchaus bisschen besser geschützt sind.
0: Also ganz viel Sonnencreme einstreichen heute ist angesagt.
1: Entscheidend ist vor allem das Gen MC1R. Wer eine bestimmte Variante davon trägt, hat eben oft helle Haut, oft rötliches oder blondes Haar und eben Sommersprossen. Aber auch Menschen mit dunklerer Haut oder asiatischer Herkunft können Sommersprossen kriegen. Das hat man nicht so oft auf dem Schirm, aber das gibt es durchaus auch.
0: Und ganz sicher auch wieder in dieser Saison im privaten Umfeld schon beobachtet, sie tun sie sich aufmalen, nicht wahr? Sie tun sie sich aufmalen, haben also einen Morgen mit Spiegel, ein bisschen Zeit verbringen und sich dann jedes einzelne Tüpfchen draufmalen, damit man schön parat ist für so ein Sommerwochenende. Oh la la! Also, Sommersprossen, willkommen! Und da jetzt für euch

Habt ihr es ausprobiert? Sommersprossen aufmalen. Weiss ja nicht, was ihr für Morgenroutinen habt, um euch ein bisschen schöner zu fühlen. Jemand braucht es ja überhaupt nichts. Vielleicht nicht einmal einen Spiegel. Hoffen, starten gut in das Wochenende. Heute, an dem 2. Mai, Samstagmorgen. Schön, sind ihr schon da. Warum auch immer ihr schon so früh parat sind. Was sind eure Pläne? Sonst könnt ihr es gerne mal schreiben auf 079 308 33 33. Was steht an? Wieso habt ihr gefreut, so früh wach zu sein? Und vielleicht auch noch daran, dass es dazu noch 25 Grad wird. 079 308 33 33. Dann sind wir zusammen. Schon wach jetzt mit der Glock. Glock out of the dark. Schönen guten Morgen.

0: like dancing am Morgen früh. Sister Sisters, halbe, sieben ist es und der Dominik Brand hat Kurznachrichten.
1: Die USA haben neue Zölle angekündigt auf Autos und Lastwagen, die aus der EU in die USA verkauft werden. Ab kommender Woche sollen Zölle von 25% gelten. US-Präsident Donald Trump wirft der EU vor, sich nicht an das vereinbarte Handelsabkommen zu halten. Die EU kritisiert den Schritt und prüft Gegenmaßnahmen. 5000 US-Soldaten sollen aus Deutschland abgezogen werden. Das hat das Verteidigungsministerium in Washington mitgeteilt. US-Präsident Donald Trump hatte vor einigen Tagen mit einem Abzug gedroht, nach einer Äußerung des deutschen Bundeskanzlers Friedrich Merz zum Irankrieg. Und in der Super League der Frauen haben sich der FC Zürich, Basel und Servette Genua für die Halbfinals qualifiziert. Der FCZ gewinnt den Viertelfinal nach Hin- und Rückspiel gegen die Grasshoppers. Basel bezwingt St. Gallen im Penaltyschießen und Servette Genua setzt sich gegen Aarau durch.
0: Guten Morgen, Lucian Schmassmann.
2: Guten Morgen.
0: Bin gar kein neidisch, wer da alles schon wach ist mit uns im Fall. Morgen früh auf 079-308-3333. Sie schreiben fleissig ins Studio. Aber sie wollen uns einfach auch nur neidisch machen. Weil zum Beispiel der Hanso Aller schon am Rudern. Am 8. auf dem See dann, auf dem Grossen, im Osten. Dort, wo die Olma stattfindet.
2: Bodensee, echt. Ich hätte es gesagt.
0: Ich nehme jetzt nicht an den Genfersee. Ha?
2: Ja, ich hoffe, er geht nicht rein, weil es werden schon noch frisch, wenn er reinkommt. 15 Grad hat gerade die grössere See, Wassertemperatur. Irgendwann dann im Verlauf des Nachmittags könnte man vielleicht wirklich den Sprung ins kühle Nass wogen, weil es wird heute warm. 25 Grad sind die Höchstwerte. Von dem her für die einen oder anderen wahrscheinlich schon ein bisschen zu warm. Das zumindest gerade für die Jahreszeit. Dazu scheint plus minus den ganzen Tag die Sonne. Ein paar Schleierwolken ziehen auch noch durch. Ein paar Quellwolken gibt es vor allem im Westen. Aber die werden nicht groß stören.
0: Sonnencreme, SRF-Verkehrsinfo 2,5-7. Es liegen zurzeit keine Meldungen über größere Störungen vor.
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0: Soll der noch einen vorlesen?
2: Yes, gern.
0: Wir sind auf dem Kreuzfahrtschiff. Lucian.
2: Auf dem Bodensee?
0: Auf dem Kreuzfahrtschiff auf dem Mittelmeer.
2: Ah.
0: Dank dem Georg, der uns so früh einschaltet, weil er einfach noch so ein bisschen gute Musik mit dazu.
2: Schlecht.
0: So schön, oder? Seafreds, ist das okay? So für den Wind in den Segel. Meeresblick, ich habe das Foto vor mir. Ihr müsst es euch vorstellen.

0: Home Wreck. Schon noch schön, wie wir da überall mitgenommen werden, irgendwo in Ferien. Zum einen an den Strand, Lucian, das haben wir gehört. Also jetzt mit ins Meer, Mittelmeer. Und jetzt kriegen wir noch Post vom Gianni. Sagt guten Morgen aus dem Hotel Gym in Windhoek. Sie sind gestern gelandet und starten heute eine 15-tägige Tour durchs Land. Namibia!
1: Namibia!
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0: Wo wir überall dabei sind. Dabei müssen wir ja so überhaupt nicht so weit weg, wenn man ein bisschen so Sommerfeeling-Ferien haben.
1: Nein, überhaupt nicht, weil auch bei uns wird es heute sommerlich warm. Temperaturen um die 25 Grad. Für viele heisst das, es gibt den ersten Sommertag vom Jahr. Und ich habe gerade kurz geschaut, was das Wetter hier in Windhoek macht heute in Namibia. Mhm. Auch 26 Grad, von dem her plus minus genau gleich. Man hätte einfach daheim bleiben. Nein, natürlich nicht.
0: Namibia
1: ist wunderschön. Viel Spass dann ja, auf der Safari. Bei uns aber heute auch einfach den ganzen Tag Sonnenschein mit ein paar Schneewolken, die aber nicht werden stören.
0: Und morgen? Also ich weiß nicht, ob es jemand wagt, überhaupt ins kalte Wasser zu springen heute. Aber morgen ist dann, glaube ich, schon der Mut draussen für die einen.
1: Ja, obwohl warm ist es morgen auch noch. 21 Grad okay. Gibt es ganz im Westen, 26 Grad immer noch ganz im Osten. Den Unterschied haben wir, weil von Westen her mehr und mehr Wolken aufziehen. Die sind schon ein anderer Wettercharakter wie heute. Aber trotzdem, es bleibt freundlich. Die Sonne drückt noch häufig durch, auch wenn sie halt ab und zu einmal verdeckt werden kann. Aber eben, warm bleibt es. Und wegen Wasser, gell? 15 Grad haben wir momentan an die grösseren Seen. Von dem her, es braucht vielleicht schon ein bisschen Mut zum Dreigumpen. Aber so es ist immerhin eine gute Abkühlung.
0: Kalt war am gewisse Bade, die nicht geheizt war. Von dem her, oder?
1: Und dann kannst du heute Nachmittag baden. Ja, so.
0: Aber man könnte sich auch einfach so daheim rumsaulen und ein bisschen im Balkongarten. Und dazu also das Gefühl, man sieht trotzdem auf dem Meer. Bist du auch dafür?
1: Bin ich absolut dafür.
0: Ja, immer weiss ich was. Kannst du noch ein bisschen üben.
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0: dämmern uns hier in diesem Morgen 6 Minuten vor der 7. Habt ihr etwa noch so Momente morgen früh von so einem Wochenende zum Beispiel hockend da mit dem Kaffee in der Hand, schauen aus dem Fenster und fragen euch,
1: was passiert als nächstes? Was soll ich als nächstes machen?
0: Findet der Noah. Er von Pegasus. Ihr wisst, mit dieser Band ist der Noah wieder gut. Seit Kind unterwegs gsi praktisch. Vier Menschen miteinander Musik machen, aber mehr als das. Eben auch Freunde sein, das halbe Leben teilen, schon die halbe Ewigkeit. Und dann sagen zwei, wir mögen nicht mehr, wir hören auf. Dann die letzte Tour, letzte Konzert. Und dann ist er zuerst mal den Kopf lüften auf Brasilien.
1: Ja, in mein sogenanntes Mutterland. Obwohl, ich bin in Amazonas gegangen, da bin ich noch nie gesehen. Ja, es hat mich ein bisschen erinnert an das Seeland.
0: du kannst aber den Noah Vera gut aus dem Bieler Seeland rausnehmen, aber das Bieler Seeland nicht aus ihm. Mittlerweile sind aus Ideen und Plänen konkrete Sachen geworden. Der Noah startet nächste Woche eine Tour allein. Er spielt, wenn du mit Pegasus vergleichst, verhältnismäßig kleine Clubs. Songs, die er geschrieben hat für Pegasus oder für andere Leute, aber auch Songs, die ihn geprägt haben. In unserer schweizermusiksendung.ch hat er erzählt, dass es zurückgeht zum Ursprung.
1: Das heisst, die Freude am Instrument, die Freude am Song, zu teilen mit den Leuten. Ganz am Anfang mit Pegasus sind wir auch vor 10, vor 20 Leuten in irgendeinem Keller zu Biel, haben wir dort gespielt. 90 Minuten lang. Und es hat uns riesen Freude gemacht. Das Gefühl, habe ich gewusst, das muss ich wieder finden.
0: Das Gefühl, die Freude vom Anfang. Auch vielleicht zum Teil mit neuen Songs, Noah Vera Gold, Solo-Songs, gibt es auch.
1: Die Musik, die ich jetzt neu auch am Schreiben und am Aufnehmen bin, wird teilweise auch gespielt auf dieser Tour. Und auch das wird für mich völlig etwas Neues sein. Also ich bin gespannt, wie die Leute darauf reagieren, weil es ist anders als Pegasus.
0: Vielleicht gibt es denn die Songs irgendwann für alle auch zum Hören. Im .ch hat er gesagt, wenn es den Leuten auf der Tour gefällt, dann nehmen wir sie auch auf. Also, wer neugierig ist, gehen wir abchecken, wenn er unterwegs ist. Noah wäre gut solo, so im Leben nach Pegasus, zurück zu seinen Anfängen. Vielleicht habt ihr auch Einfluss und er lässt wegen euch einen Song noch mehr raus. Jetzt zuerst mal eine Solo-Tour, die startet morgen in einer Woche und zwar in der Tonhalle. Also nicht morgen in der Woche, sondern einfach in einer Woche in Wiel in der Tonhalle. Ihr müsst selber gehen, schauen, ganz genau, wenn er wo, wie in eurer Gegend ist.

0: Guten Morgen, Status Wochenends mit Pegasus. Das ist SRF 3. Schön, dass ihr mit uns hier dabei seid.
1: Die Nachrichten von SRF um 7 mit Dominik Brandt. Die neuen US-Zölle auf EU-Autos treffen auch die Schweiz. Wie genau, analysiert unser Wirtschaftsredaktor. Und tausende US-Soldaten werden aus Deutschland abgezogen. Das hat auch mit dem angespannten Verhältnis der beiden Länder zu tun. Das Wetter meist sonnig heute und sommerlich warm bei 25 Grad. US-Präsident Donald Trump hat neue Zölle angekündigt, und zwar auf Autos und Lastwagen, die aus der EU in die USA verkauft werden. Ab kommender Woche sollen Zölle von 25% gelten. Darunter leiden dürften auch Schweizer Firmen. Wirtschaftsredaktor Dario Pelosi.
2: Mit der Zollankündigung greift Donald Trump vor allem die Hersteller von hochpreisigen Fahrzeugen an, wie Ferrari, Bentley oder Porsche. Die meisten anderen europäischen Automarken haben bereits Produktionsstätten in den USA und sind damit von den neuen Zöllen ausgenommen oder verkaufen kaum Autos auf dem US-Markt. Während bei Luxusautos wie Ferrari die sehr gut betuchte Klientel wohl auch diesen Aufpreis verkraften wird, dürften die neuen Zölle vor allem die eh schon angeschlagene deutsche Volkswagen-Gruppe treffen, allen voran die Sportwagen von Porsche und Audi. Beide VW-Töchter haben keine Fabriken in den USA. Entsprechend kritisiert der Deutsche Verband der Automobilindustrie die Ankündigung, sie belaste den transatlantischen Handel erheblich. Betroffen von diesen neuen Zöllen, wenn auch indirekt, dürften auch die verschiedenen Schweizer Zulieferfirmen sein. Sie verfügen zwar ebenfalls teils über Fabriken in den USA, aber wenn durch die Zölle weniger EU-Autos in den USA verkauft werden, drückt das auch auf die Umsätze der Zulieferer. Die Europäische Union droht in einer ersten Stellungnahme mit Gegenmaßnahmen. Die EU hatte sich mit den USA letzten Herbst auf ein Handelsabkommen und einen generellen Zollsatz von 15% geeinigt. Man behalte sich alle Optionen offen. Mit den neuen Zöllen will der US-Präsident Druck auf die EU-Wirtschaft ausüben. Zum einen sollen mehr Hersteller ihre Fahrzeuge, oft teurer, in den USA zusammenbauen. Zum anderen will er durchsetzen, dass mehr US-Landwirtschaftsprodukte, die teilweise allerdings EU-Normen nicht erfüllen, nach Europa exportiert werden können. Ob seine Rechnung aufgeht, ist aber mehr als offen.
1: Zu zwei Meldungen zuerst Mai-Kundgebungen. In mehreren Städten und Gemeinden fanden gestern in der Schweiz Anlässe zum 1. Mai statt. In Zürich, Bern und Basel versammelten sich tausende Personen, um für bessere Arbeitsbedingungen und höhere Löhne zu demonstrieren. Die größte Kundgebung fand in Zürich statt. Dort versammelten sich rund 15.000 Menschen. Sie blieb zum größten Teil friedlich. In Bern kamen rund 1.000 Menschen zu einer unbewilligten 1. Mai-Demonstration zusammen. Zu der Kundgebung unter dem Motto «Klassenkampf statt Vaterland» hatten verschiedene Linksaußengruppierungen aufgerufen. Laut Reportern vor Ort ist der Umzug friedlich verlaufen, zeitweise kam es zu Verkehrsbehinderungen. Die USA ziehen 5.000 Soldaten aus Deutschland ab. US-Verteidigungsminister Pete Hegseth habe dies angeordnet, teilte ein Sprecher des US-Verteidigungsministeriums mit. Zwischen Berlin und Washington ist die Stimmung derzeit getrübt. Grund ist der Iran-Krieg. Aus Washington berichtet Anne Schneider von der ARD.
3: Der Abzug soll schrittweise über 6 bis 12 Monate erfolgen, sagte ein Sprecher des Pentagon. Er betonte, dies sei Teil einer Überprüfung der US-Truppenpräsenz in Europa und orientiere sich an den aktuellen militärischen Anforderungen. Dennoch bleibt Deutschland der wichtigste US-Militärstandort in Europa. Der Sender CBS berichtet, dass zentrale Einrichtungen wie die Airbase Ramstein sowie die US-Kommandos für Europa und Afrika bestehen bleiben. US-Präsident Donald Trump hatte schon vor einigen Tagen den Abzug angekündigt. Er erfolgt auch vor dem Hintergrund wachsender Spannungen zwischen Washington und Berlin. Besonders erbost hatte Trump die Aussage von Bundeskanzler Friedrich Merz, die Iraner würden die USA in den Verhandlungen zur Beendigung des seit 2 Monaten andauernden Krieges demütigen. Allerdings hatte Trump den NATO-Ländern schon in den Wochen davor vorgeworfen, dass sie die USA nicht im Iran-Krieg unterstützen würden. Der Abzug bringt die US-Truppenstärke in Europa ungefähr auf das Niveau von vor dem Ukraine-Krieg.
1: Zum Fußball in der Super League der Frauen haben sich der FC Zürich, Basel und Servette Genoa für die Playoff-Halbfinals qualifiziert. Dem FCZ reichte im Rückspiel im Derby gegen die Grasshoppers ein 0:0 dank des Sieges im Hinspiel. Basel gewann gegen St. Gallen im Penaltyschießen und Servette Genoa gewann gegen Aarau auch das Rückspiel und zwar mit 4:0. IBE und Rapperswil Jona bestreiten heute Abend den letzten Viertelfinal. Die Börsendaten von SIX. Der Dow Jones Index in New York hat 0,3% verloren. Der Euro wird zu 91,64 gehandelt. Der Dollar zu 78,20. Soweit die Meldungen.
0: Lucian Schmassmann, die Sonne die scheint jetzt schon langsam, aber in einem ganz schönen Morgenlicht und sie hört und hört heute, glaube ich, einfach nicht mehr auf.
4: Ja, die scheint recht lang, ich muss kurz rechnen. Noch etwa 13,5 Stunden wird sie scheinen. Kurz vor den 29 von 9 sollte sie etwa untergehen. Und die Sonne scheint heute fast uneingeschränkt vom Schweizer Himmel. Es hat ein paar Schleierwolken, die man durchziehen wird, aber nicht groß stören. Und dann gibt es auch noch ein paar Quellwolken, vor allem über dem Jura. Dort vielleicht auch ganz, ganz lokal, dann gegen oben mal ein Regenguss. Aber wirklich, es ist nur eine lokale Geschichte mit dem Regen. Und dazu wird es heute richtig warm. Es geht verbreitet um die 25 Grad und somit für viele im Norden der erste Sommertag vom Jahr.
0: SRF Verkehrsinfo, 6 Minuten ab der 7. A9 Lausanne Richtung Vevey zwischen Lausanne-Venn und dem Belmont-Tunnel. Verkehrsbehinderung wegen eines Unfalls.
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0: Der erste Sommertag. Huila, am 2. Mai.
4: Eher früh, Willi.
0: Evelina, sie grüßt uns dazu ins Studio auf 079 308 33 33. Sie feiert mit 6 Frauen das Leben und sie schenken einander Zeit. Freundin hat Geburtstag. Ayana, Happy Birthday, ob ihr jetzt Geburtstag habt oder einfach sonst einen Grund finden, um uns selber zu feiern. Und wenn es noch ist, dass ihr jetzt schon da sind und wach und wieder ein Tag anfängt. Topic, schön, sind ihr dabei.

0: Ein kühler Meereswind. Ein Tag, was wieder heiß und schön wird, am 2. Mai. Billie Eilish gehört Birds of Feather. Viertel ab 7. Sommersprossen zum Sommertag heute. Schön, wer sie hat. Heute sind sie auch wieder ein bisschen in der Urs, die zulässt.
1: Ich finde Sommersprossen etwas Wunderschönes. Aber schöner sind die Leute, die Sommersprossen haben, doch immer gecancelt worden.
0: Richtig, vor rund 100 Jahren. Da haben die Leute sie sogar so richtig loswerden, so richtig abgerubelt. Da müssen wir hören, zum Teil mit sehr struben Hausmitteln. Sie liest es dir mal vor.
2: Sauber geputzter und gewaschener Meerrettich wird fein gerieben, in einer Glasflasche mit gutem Weinessig übergossen. Alsdann werden jeden Abend beim Zubettgehen die fleckigen Stellen mit einem Haarpinsel überstrichen.
0: Mit dem Gemisch, mein Gott. Das ist ein Ausschnitt aus einem Ratgeberheft von 1910. Es hat auch eine Creme gegeben mit ganz schädlichem Quecksilber drin, die gegen Sommersprossen helfen sollte. Die Creme ist dann vor rund 50 Jahren verboten worden. Können wir uns noch fragen, warum sind sie denn so unbeliebt gewesen?
3: Wer Sommersprossen hatte, war viel draußen und es hieß meistens, man schuftet. Und besonders so im viktorianischen England war vornehme Blässe so das Schönheitsideal und es hieß, kam nicht so gut an, wenn man Sommersprossen hatte.
0: Sagt Gina Buhl von der SRF Wissenschaftsredaktion. Man hat sich mit Sommersprossen also einfach als Arbeiterin, als Krampf vergautet. Heute ist das ein bisschen anders, also komplett umgekehrt.
3: Body Positivity, mehr Diversität in Beauty- und Modebranchen. Also das, was wir mehr sehen, ist mehr Varianz. Auch Social Media hat da sicher einen Einfluss.
0: Und abgesehen davon gibt es eben die, die sich Sommersprossen einfach draufschminkend, dranmachend, jetzt am Morgen früh. Töpfli und Töpfli und Töpfli und Töpfli, dann müssen sie dann schön aussehen am Wochenende. Oder sie tätowieren sie sich sogar permanent. Dann nützt dann auch kein Quecksilber mehr.
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0: Rivers, Noah Cannon, 20 Minuten auf der 7. Sommersprossen sind total in, gerade gehört, die einen tüpfelnd, malen sie sich am Morgen auf, Schönheitsideal im Wandel. Was sich aber nur schwer wandelt, ist die Angst vor dem Älterwerden, die Angst vor dem Älterausgesehen. Der Wahn mit Anti-Aging-Produkten zu erkennen, nebst den Sommersprossen gibt es noch viel härteres Geschütz, Botox, Schönheits-OP-Wahn. Wir wissen das alles. Und Psychologin Pasqualina Perichiello sagt da dazu, gerade bei uns Frauen.
1: Viele Frauen merken es nicht mal, dass da eine Diskriminierung stattfindet. Weil man denkt, ja, der meint sie gut. Du siehst noch gut aus. Eben dieses Wort noch. Sie hat noch Aufträge. Sie hat noch Auftritte. Das impliziert ja, dass es ein Standard gibt, wonach alte Menschen so zu sein haben, wie die Gesellschaft will. Also act your age.
0: Act your age. Darum hat sie ein Buch geschrieben, das heisst Own Your Age. Sie ist die eigene Chefin von deinem Alter. Sagt Pasqualina Perichiello auch in einer neuen Ausgabe von der Sternstunde Philosophie bei SRF aufgenommen. Vom Yves Bossart, der heute aber 9 Uhr zu mir live ins Studio kommt und über Altersdiskriminierung redet. Gegen alle Richtungen natürlich. Vielleicht habt ihr ja auch schon das Gefühl gehabt, ihr werdet wegen eurem Alter diskriminiert. Dann schreiben sie uns, sagen sie auf 079-308-33 ins Studio. Oder gehen mal auf Instagram, auf unsere Story abstimmen. Wie oft fühlen ihr euch eigentlich diskriminiert wegen dem Alter? Es kommt dann sicher auch noch eine Philosophin zu Wort. Sie heißt Nadine Mohren und sieht das Ganze mit dem Anti-Aging-Wahn auch ein bisschen kritisch.
2: Man kann halt auch irgendwie mit einem fitten Körper und einem straffen Gesicht mit 85 irgendwann vollkommen gelangweilt zu Hause sitzt, ist jetzt ein bisschen überspitzt formuliert, dann würde man irgendwie sehen, dass halt immer noch sehr, sehr viel fehlt, um wirklich von gutem Alter oder gelingendem Älterwerden zu sprechen. Und das sehe ich da einfach gar nicht.
0: Das Leben geniessen oder die ganze Zeit dagegen kämpfen, dass man ein bisschen älter wird, morgen eine Falte mehr entdeckt vor dem Spiegel. Es geht ab der 9. live über Altersdiskriminierung. Geht es ab 40? Habt ihr nur noch bergab oder bergauf? Ich bin gespannt.

0: Mississippi, Isabel, King Charles, 7:30, der Dominik Brandt hat heute News.
1: Die USA haben neue Zölle angekündigt auf Autos und Lastwagen, die aus der EU in die USA verkauft werden. Ab kommender Woche sollen Zölle von 25% gelten. US-Präsident Donald Trump wirft der EU vor, sich nicht an das vereinbarte Handelsabkommen zu halten. Die

0: Die EU kritisiert den Schritt und prüft Gegenmaßnahmen. In mehreren Städten und Gemeinden fanden gestern in der Schweiz Anlässe zum 1. Mai statt. In Zürich, Bern und Basel versammelten sich tausende Personen, um für bessere Arbeitsbedingungen und höhere Löhne zu demonstrieren. Die größte Kundgebung fand in Zürich statt. Dort versammelten sich rund 15.000 Menschen. Sie blieb zum größten Teil friedlich. 5.000 US-Soldaten sollen aus Deutschland abgezogen werden. Das hat das Verteidigungsministerium in Washington mitgeteilt. US-Präsident Trump hatte vor einigen Tagen mit einem Abzug gedroht, nach einer Äußerung des deutschen Bundeskanzlers Friedrich Merz zum Iran-Krieg.
1: Im Sport geht es ums Gewinnen. Umso bitterer ist es, wenn du gewinnst, aber gleich nichts davon hast, Yannick Breu.
2: Das passiert vielleicht den Frauen vom FC Basel. Sie haben gestern das Rückspiel vom Playoff-Viertelfinal gegen St. Gallen im Penaltyschiessen gewonnen. Das heisst, die Baslerinnen sind eigentlich im Halbfinale. Eigentlich, weil der Trainer von Basel in der Verlängerung eine Spielerin eingewechselt hat, die nicht auf dem Matchblatt war. St. Gallen hat wegen dem Protest eingelegt. Der Entscheid ist jetzt beim Verband. Sicher im Halbfinal sind die Frauen vom FC Zürich und Servette. Und um den letzten Platz im Halbfinal kämpfen heute noch IB und Rapperswil-Jona. Zum Männerfußball ganz unterschiedlich läuft zwei Spieler von der Schweizer Fußballnazi im Ausland. Der Noah Okafor hat für Leeds zu England das fünfte Mal hintereinander getroffen. Ganz anders sieht es bei Michel Ebischer aus. Er ist in Italien mit seiner Mannschaft Pisa in die zweithöchste Liga abgestiegen.
1: Lucian Schmassmann, du bist heute legal eingeteilt. Alles mit dem rechten Ding zugeht heute.
3: Ich glaube, ich bin super eingewechselt worden.
1: Du bist super eingewechselt worden. Kannst du uns super sagen, was für Wassertemperaturen wir heute haben?
3: Also etwa 15 Grad haben gerade die grösseren Seen momentan. Das heisst, wenn man jetzt reinspringen würde, würde man sich dort im Wasser noch leicht aufwärmen. Temperaturen sonst nehmen wir so bei etwa 7 bis 10 Grad. Und dann am Nachmittag wäre es aber ganz klar eine Abkühlung, weil da gibt es Höchstwert Lufttemperaturen von um die 25 Grad. Das wäre dann eine gute Abkühlung. Aber ich glaube, die einen oder anderen werden es heute wahrscheinlich wogen. Dazu scheint heute nämlich plus minus den ganzen Tag die Sonne, auch wenn es nicht ganz wolkenlos wird.
1: So, erstes Mal so richtig Sommerfeeling.
3: Erste Sommertag.
1: SRF Verkehrsinfo 2 ab 7:30 A9 Lausanne Richtung Vevey. Zwischen Lausanne Venn und dem Belmont-Tunnel Verkehrsbehinderung wegen eines Unfalls. Und auf der A16 Boncourt Richtung Delsberg zwischen Courgenay, Cornol und Saint-Ursanne blockiert wegen einem Auto, das eine Panne hat.
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1: Sollen wir noch mal bringen? Also meine, jetzt schudern zusammen, oder? Jetzt ist quasi so ein bisschen Winter. Feeling zum Aufstehen noch.
3: Ja, aber es wird aufwärmen.
1: Okay, los.

0: Gute Story, wie schön. Brandy Carlisle. Guten Morgen, 17 Minuten, dann ist es 8 Uhr. Verwachen und als erstes hören.
1: Liebe, würde ich sagen, ist ein Geschenk.
0: Liebe ist ein Geschenk. Yves Bossard, ihr seid auch ein Geschenk, der Philosoph. Hat gesagt, Liebe ist ein Geschenk, das man weiterschenken kann. Er hat dann auch noch konkretisiert, wie er das genau meint.
1: Und zwar ein Geschenk, das ich mache. Mhm. Also ich verschenke mein Ich, würde ich sagen, an jemand anderen oder an die Welt. Und durch das kann ich mich verbinden und kann ich wachsen und kann mich selber neu gewinnen. So.
0: Wie schön. Wieso redet er über Liebe? Wir wollten es diese Woche wissen. Wir haben einfach alle möglichen Fragen beantwortet. Endlich einmal hat es jemand gesagt, was all die Musikerinnen, Musiker, Bands Jahr ein, Jahr aus, herausfragend. Wir haben ja nur Songs mit Fragezeichen gespielt. So viele Songs, so viele Fragen. Und der Yves Bossard ist da rausgestochen, weil er hat sich Mühe gegeben, zum versuchen, was eigentlich unmöglich ist, aber Liebe zu definieren. Was ist jetzt nochmal?
1: Ja, ich weiss es nicht. Das kommt ja alles aus der Romantik, wirklich aus der Epoche raus. Das Ideal vorher ist, die wahre Liebe ist oft auch eine Zweckgemeinschaft gewesen. Und jetzt haben wir das Ideal von Verschmelzung und von Aufgehen. Ich glaube, das ist schön. Es braucht aber auch immer ein Stück Selbstliebe, würde ich sagen. Also, das kennen wir aus der eigenen Erfahrung. Wenn man selber sich nicht gern hat und hasst und kritisiert und um sich selber kreist, ist man gar nicht offen für andere ins Herz zu lassen und zu lieben. Und ich glaube, das ist etwas Wichtiges, das Wechselspiel zwischen Selbstliebe und Liebe von anderen. Und es braucht, glaube ich, beides. Es braucht auch die Kindheit. Früher braucht es natürlich auch die Anerkennung von außen, damit man überhaupt sich selber kann gerne haben. Das ist so das Wechselspiel.
0: Oder kurz zusammengefasst.
1: Liebe, würde ich sagen, ist ein Geschenk. What?

0: What is love? Hathaway, was ist sie jetzt, die Liebe?
1: Liebe, würde ich sagen, ist ein Geschenk.
0: Hat der Philosoph Yves Bossard beantwortet. Und ab der 9 Uhr ist er auch wieder live im Studio für euch. In der Alltagsphilosophie gibt es am Samstag, wo wir uns den grossen Fragen vom Leben widmen. Heute um die Frage, wie oft ihr im Leben echt schon aufgrund von eurem Alter diskriminiert worden sind. Zu jung, zu unerfahren, zu langsam zu alt für das. Und für euer Alter seht ihr eigentlich noch schön aus. Und Psychologin Pasqualina Perichiello, die schon mal vorwarnt.
2: Ein Mensch besteht nicht nur aus der Kategorie Alter. Er besteht aus einer Kategorie Geschlecht, er besteht aus einer Kategorie soziale Zugehörigkeit und Persönlichkeit. Also eben dieses Überbewerten des Alters, das hat natürlich schon eine Tradition historisch gesehen. Aber wir sollten es einfach überwinden.
0: Wir sollten es überwinden, immer nur auf die Zahl reduziert zu werden, hinter unserem Namen. Bin gespannt, auch was ihr wie oft erlebt oder beobachtet habt, Altersdiskriminierung, unser Thema dann nach der 9. Veronika Fusaro, da jetzt mit Alice.

0: Leave me alone.
1: Was für eine Stimme. Und schon bald rausblasen in Millionen von Stuben. Wir drücken die Daumen. In 10 Tagen geht es los mit dem Eurovision Song Contest und der Veronika Fuzzaro, wo es nur eins gibt.
2: Hey, da muss man, also ich, klar, go big or go home. Schon ein bisschen das machen.
1: Die Daumen sind langsam gedrückt.
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0: Streaming Hits, wo einer auf Sommer macht, direkt aus Sydney. Die Musikerin Starley gehört auf SRF 3 zum verwachenden Sommertag.
1: Die Nachrichten von SRF um 8 mit Dominik Brandt. Guten Morgen. Neue US-Zölle auf Autos aus der EU. Das trifft auch Schweizer Firmen, sagt unser Wirtschaftsredaktor. Und Abzug tausender US-Soldaten aus Deutschland. Das hat auch mit dem angespannten Verhältnis der beiden Länder zu tun, sagt die Korrespondentin. Das Wetter meist sonnig heute und sommerlich warm bei 25 Grad. US-Präsident Donald Trump hat neue Zölle angekündigt. Und zwar auf Autos und Lastwagen, die aus der EU in die USA verkauft werden. Ab kommender Woche sollen Zölle von 25% gelten. Darunter leiden dürften auch Schweizer Firmen. Wirtschaftsredaktor Dario Pelosi.
2: Mit der Zollankündigung greift Donald Trump vor allem die Hersteller von hochpreisigen Fahrzeugen an, wie Ferrari, Bentley oder Porsche. Die meisten anderen europäischen Automarken haben bereits Produktionsstätten in den USA und sind damit von den neuen Zöllen ausgenommen oder verkaufen kaum Autos auf dem US-Markt. Während bei Luxusautos wie Ferrari die sehr gut betuchte Klientel wohl auch diesen Aufpreis verkraften wird, dürften die neuen Zölle vor allem die eh schon angeschlagene deutsche Volkswagen-Gruppe treffen. Allen voran die Sportwagen von Porsche und Audi. Beide VW-Töchter haben keine Fabriken in den USA. Entsprechend kritisiert der Deutsche Verband der Automobilindustrie die Ankündigung, sie belaste den transatlantischen Handel erheblich. Betroffen von diesen neuen Zöllen, wenn auch indirekt, dürften auch die verschiedenen Schweizer Zulieferfirmen sein. Sie verfügen zwar ebenfalls teils über Fabriken in den USA, aber wenn durch die Zölle weniger EU-Autos in den USA verkauft werden, drückt das auch auf die Umsätze der Zulieferer. Die Europäische Union droht in einer ersten Stellungnahme mit Gegenmaßnahmen. Die EU hatte sich mit den USA letzten Herbst auf ein Handelsabkommen und einen generellen Zollsatz von 15% geeinigt. Man behalte sich alle Optionen offen. Mit den neuen Zöllen will der US-Präsident Druck auf die EU-Wirtschaft ausüben. Zum einen sollen mehr Hersteller ihre Fahrzeuge, oft teurer, in den USA zusammenbauen. Zum anderen will er durchsetzen, dass mehr US-Landwirtschaftsprodukte, die teilweise allerdings EU-Normen nicht erfüllen, nach Europa exportiert werden können. Ob seine Rechnung aufgeht, ist aber mehr als offen.
1: Zwei Meldungen zuerst. Mai-Kundgebungen. In mehreren Städten und Gemeinden fanden gestern in der Schweiz Anlässe zum 1. Mai statt. In Zürich, Bern und Basel versammelten sich tausende Personen, um für bessere Arbeitsbedingungen und höhere Löhne zu demonstrieren. Die größte Kundgebung fand in Zürich statt. Dort versammelten sich rund 15.000 Menschen. Sie blieb zum größten Teil friedlich. In Bern kamen rund 1000 Menschen zu einer unbewilligten 1. Mai-Demo zusammen. Zu der Kundgebung unter dem Motto «Klassenkampf statt Vaterland» hatten verschiedene Linksaußengruppierungen aufgerufen. Laut Reportern vor Ort ist der Umzug friedlich verlaufen, zeitweise kam es zu Verkehrsbehinderungen. Die USA ziehen 5000 Soldaten aus Deutschland ab. US-Verteidigungsminister Pete Hegseth habe dies angeordnet, teilte ein Sprecher des US-Verteidigungsministeriums mit. Zwischen Berlin und Washington ist die Stimmung derzeit getrübt. Grund ist der Iran-Krieg. Aus Washington berichtet Anne Schneider von der ARD.
3: Der Abzug soll schrittweise über 6 bis 12 Monate erfolgen, sagte ein Sprecher des Pentagon. Er betonte, dies sei Teil einer Überprüfung der US-Truppenpräsenz in Europa und orientiere sich an den aktuellen militärischen Anforderungen. Dennoch bleibt Deutschland der wichtigste US-Militärstandort in Europa. Der Sender CBS berichtet, dass zentrale Einrichtungen wie die Airbase Ramstein sowie die US-Kommandos für Europa und Afrika bestehen bleiben. US-Präsident Donald Trump hatte schon vor einigen Tagen den Abzug angekündigt. Er erfolgt auch vor dem Hintergrund wachsender Spannungen zwischen Washington und Berlin. Besonders erbost hatte Trump die Aussage von Bundeskanzler Friedrich Merz, die Iraner würden die USA in den Verhandlungen zur Beendigung des seit 2 Monate andauernden Krieges demütigen. Allerdings hatte Trump den NATO-Ländern schon in den Wochen davor vorgeworfen, dass sie die USA nicht im Iran-Krieg unterstützen würden. Der Abzug bringt die US-Truppenstärke in Europa ungefähr auf das Niveau von vor dem Ukraine-Krieg.
1: Zum Fußball: In der Super League der Frauen haben sich der FC Zürich, Basel und Servette Genois für die Playoff-Halbfinals qualifiziert. Dem FCZ reichte im Rückspiel im Derby gegen die Grasshoppers ein 0:0 dank des Sieges im Hinspiel. Basel gewann gegen St. Gallen im Penaltyschießen und Servette Genois gewann gegen Aarau auch das Rückspiel und zwar mit 4:0. IB und Rapperswil-Jona bestreiten heute Abend den letzten Viertelfinal. Die Börsendaten von SIX: Der Dow Jones Index in New York hat 0,3% verloren. Der Euro wird zu 91,64 gehandelt, der Dollar zu 78,20. Soweit die Meldungen.
0: Guten Morgen, Lucien Schmassmann.
4: Guten Morgen,
0: Joel. Die Sonne, die hat so dermassen viel vor mit uns, mit ihrer Kraft heute. Jetzt ist ja noch so ein bisschen gnädig, so ein bisschen, fast noch ein bisschen winterlich, aber sie zieht an.
4: Ja, das mit dem Winter war auch ein bisschen übertrieben gewesen, mit etwa 9 Grad.
0: Ja, aber jetzt, aber heute Morgen ist es ja fast Winter.
4: Du bist frisch gewesen.
0: Entschuldigung, oder?
4: Das ist richtig, wir sind natürlich schon lange wach.
0: 5-6 Grad?
4: Ja, ja, das also. Ist fast schon winterlich, genau. Aber nein, eben heute Nachmittag wird es sommerlich. Einerseits die Sonne, die auf den UV-Index 6, das heisst Sonnenschutz unbedingt verwenden heute. Und dazu wird es natürlich auch warm mit dieser Sonne. Es gibt 25 Grad an vielen Orten. Das wäre dann der erste Sommertag für viele. Es ist nicht ganz wolkenlos, ein paar Schleierwolken ziehen durch, sonst noch einmal ein paar Wolkenfelder, auch als Quellwolken wird es ein paar geben, aber nass, nur ganz, ganz lokal, beispielsweise über dem Jura-Lokal oder auch in den westlichen Voralpen.
0: Sommer halt. Nach dem Winter direkt Sommer. SRF Verkehrsinfo vom 6 Minuten ab der 8. A9 Lausanne Richtung Vevey zwischen Lausanne-Venn und dem Belmont-Tunnel Verkehrsbehinderung wegen eines Unfalls.
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0: Und wie viele Stunden tut sie noch scheinen? Jetzt
4: musst du
0: rechnen.
4: Jetzt muss ich rechnen. Das
0: wir sind im Fall im Ganzen 14,5 Stunden.
4: 12,5 Stunden jetzt noch.
0: Also, Sonnenschutzfaktor, hast du gesagt. Irgendwo ans Wasser kann man auch. Aber vom Häuschen am See träumen wir weiter.
4: Richtig. Ja.
0: Aber wir haben euch auch parat. Alles, was ihr wünscht, hier. Beim Radio hören. Möglich. Zum Start ins Wochenende. Dank Peter Fox und euch, die zuhören. Hoi.

0: Henry Moody.
1: You were there for me.
0: 13 Minuten ab der Nacht und sie ist doch einfach so schön, dass sie wieder zurück ist.
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0: Die Stimme. Femi Luna ist das. Oktober 2021. Da ist die SRF 3 Best Talent geworden. Und dann ja, haben wir 4,5 Jahre nicht wirklich mehr etwas von ihr gehört. Sie hat sich Zeit gelassen. Auch weil die Kreativität ein bisschen weg war, Schreiben von Songs nicht mehr alles so gegangen.
3: Mit dem mal ein bisschen Einblick und Geduld haben, hat sich dann das wieder geformt. Und Kreativität habe ich wieder gefunden oder Kreativität mich wieder. Oder ja. Es ist, also Kreativität ist, glaube ich, nicht weg gewesen. Es ist mehr, wie schreibe ich das, was gerade so abgeht in Songs.
0: Keine einfache Zeit war es, sagt Femi Luna. Und dann ist der Punkt, oder besser gesagt der Ort gekommen, wo es wieder angefangen hat zu fliessen. Sie hat dafür müssen ein bisschen weg, ein bisschen über Grenzen. Und gar nicht so weit weg, aber...
3: Ich bin vorletztes Jahr 24 für ein halbes Jahr im Sommer dann auf Wien. Und dort hatte ich die Möglichkeit, um einfach mich 100% auf die Musik zu fokussieren. Und ich glaube, so die Zeit, die ich dort hatte, für mich und die Möglichkeit, jeden Tag eine Gitarre oder ein Klavier zu sitzen, hat Früchte getragen.
0: Und die Früchte hat sie uns vorbeigebracht, live im Studio präsentiert. Saftig, süß, frisch und prächtig duftend, wie so ein frisches Körbchen Beere vom Wochenmarkt, wo ihr jetzt vielleicht hingeht. Da ist sie live im Studio, Femi Luna.

0: Das tönt live bei uns im Studio von SRF 3. Die Live-Session könnt ihr jederzeit nachlesen auf PlaySRF, der App oder im .ch. Das frische Körbli Eperi vom Wochenmarkt sind auf dem neuen Album gelandet von der Femi Luna. «Wash My Pain Away» heisst das. Ist vor zwei Wochen rausgekommen. Und aufgenommen worden hat sie es dann nicht zu Wien, wo wir gerade gehört haben, in ihrer Auszeit, sondern sie ist dann gerade nochmal ans andere Ende der Welt. In Kanada ist das entstanden.
1: Ich habe den Produzenten kennengelernt, den Mike Dubay. Und dann hat sich herausgestellt, dass sein Studio in einer alten Kirche ist. Und ja, irgendwie war es dann wie ein No-Brainer, um dort hinzugehen. Und ja, ein Match.
0: Ein absoluter Match, so wie Femi, Luna und mir schon seit einer Weile.
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0: Was für grossartiger Sound zum Starten in ein sommerliches Wochenende. Heute mit Travis. 8:30 ist es. Der Dominik Brandt hat uns ein Update.
1: Die USA haben neue Zölle angekündigt auf Autos und Lastwagen, die aus der EU in die USA verkauft werden. Ab kommender Woche sollen Zölle von 25% gelten. US-Präsident Donald Trump wirft der EU vor, sich nicht an das vereinbarte Handelsabkommen zu halten. Die EU kritisiert den Schritt und prüft Gegenmaßnahmen. In mehreren Städten und Gemeinden fanden gestern in der Schweiz Anlässe zum 1. Mai statt. In Zürich, Bern und Basel versammelten sich tausende Personen, um für bessere Arbeitsbedingungen und höhere Löhne zu demonstrieren. Die größte Kundgebung fand in Zürich statt. Dort versammelten sich rund 15.000 Menschen. Sie blieb zum größten Teil friedlich. 5.000 US-Soldaten sollen aus Deutschland abgezogen werden. Das hat das Verteidigungsministerium in Washington

0: mitgeteilt. US-Präsident Donald Trump hatte vor einigen Tagen mit einem Abzug gedroht, nach einer Äußerung des deutschen Bundeskanzlers Friedrich Merz zum Iran-Krieg.
1: Lucian Schmassmann, es ist ein unfassbar schöner Sommertag. Am 2. Mai.
2: Das ist verrückt.
1: Du machst keinen Witz, oder?
2: Nein, ich mache keinen Witz. Es gibt für viele den ersten Sommertag vom Jahr. Das heisst, die Temperatur steigt auf über 25 Grad an. Am wärmsten wird es wahrscheinlich im Churital, im Aronental oder auch in Basel mit Temperaturen von 26 oder sogar knapp 27 Grad. Und die Sonne, die wärmt heute auch plus minus den ganzen Tag, geht dann irgendwann nach der halb 9 wieder um. Und heute stören nur ganz, ganz wenig Wolken. Ein paar Schleierwolken sind es momentan. Und dann im Verlauf des Nachmittags sind es auch ein paar Quellwolken, die noch dazukommen. Aber nass wird es auch höchstens ganz, ganz lokal. Die grösste Chance, dass man mal so einen Spritzregen könnte abbekommen, hat man wahrscheinlich in der Napfregion oder dann auch im Jura.
1: Oder beim Eintauchen irgendwo in das Wasser. SRF Verkehrsinfo, eine Minute ab der halben 9 in Graubünden auf der A13. San Bernardino Bellinzona ist der San Bernardino-Tunnel in beiden Richtungen gesperrt, dies wegen eines Pannenfahrzeugs.
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1: Im Samstag heute mit mir, der Rahel Giger. Lucien, kannst du noch mal die Höchsttemperatur sagen, nur die Zahl?
2: Um 25 Grad.
1: Du hast noch eine andere Zahl gesagt, ich schwöre.
2: Ja, was am wärmsten wird, bis 27, Mensch. Mhm. Aber nur an gewissen Ort. Chur, Basel,
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0: Morgen joggen. Everything but the girl. Ein bisschen pumpen. Ein bisschen Sport machen. Oder was auch immer ihr vorhabt heute.
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0: Die anderen machen es vor, wie es geht in der Schweizer Fußballmeisterschaft der Frauen. Da sind gestern drei Viertelfinale gespielt worden. Yannick Breu, ein Spiel gibt besonders zu reden. Und es hat noch ein Nachspiel.
2: Ja, das zwischen Basel und St. Gallen. Die Baslerinnen haben das Rückspiel vom Playoff-Viertelfinale gegen St. Gallen im Penaltyschiessen gewonnen. Damit ist Basel eigentlich im Halbfinale. Eigentlich, weil der Trainer von Basel in der Verlängerung eine Spielerin eingewechselt hat, die nicht auf dem Matchblatt war. St. Gallen hat wegen dem Protest eingeleitet. Die Sportchefin von St. Gallen, Patricia Willi, sagt dazu:
3: Uns geht es nicht darum, zum am grünen Tisch zu gewinnen, sondern einfach das offiziell zu melden. Wir haben hier alle eine Aufgabe über sportliche Leiterinnen oder als Teammanagement und dann das entsprechend auch auszuführen.
2: Auf der anderen Seite hat der Leiter vom Frauenfußball von Basel, der Fabian Sanchines, keine Angst, dass im Team der Sieg noch weggenommen werden könnte.
4: Alle Spielerinnen von uns sind spielberechtigt. Und darum kann man vorstellen, dass irgendetwas mit dem Matchplan nicht komplett oder nicht gut ausgefüllt. Aber sonst sportliche Konsequenzen erwarten und hoffen wir also nicht.
2: Wie das Ganze dann rauskommt, ist noch nicht klar. Der Entscheid ist jetzt beim Verband.
0: Bei den anderen Viertelfinalen hat es, glaube ich, weniger zum Diskutieren gegeben.
2: Ja, dort sind sie definitiv entschieden. Ja, klar, im Halbfinale ist Servette Genois. Die Genfrinnen haben das Rückspiel gegen Aarau klar mit 4-0 gewonnen. Servette Genois hat damit immer noch die Chance, um neben dem Göpp auch die Meisterschaft zu gewinnen. Und auch im Halbfinale dabei sind die Frauen vom FC Zürich. Sie spielen gegen GC im Rückspiel zwar nur 0-0 unentschieden, der FCZ ist aber weiter wegen dem 2-0 im Hinspiel. Und um den letzten Platz im Halbfinale kämpfen heute noch IB und Rapperswil-Jona.
0: Zum Schluss haben wir noch zwei Geschichten von Schweizer Fußball-Nazi-Spielern, die nicht könnten verschiedener sein.
2: Ja, die von Noah Okafor und Michel Ebischer. Ihnen läuft es gerade ganz unterschiedlich, wie du gesagt hast. Zuerst zu der erfreulichen Geschichte. Der Noah Okafor ist mit Leeds zu England im Höch. Er hat zum fünften Mal hintereinander getroffen und sein neuntes Saisongoal gemacht. Ganz anders sieht es bei Michel Ebischer aus. Er ist in Italien mit seiner Mannschaft Pisa in die zweithöchste Liga abgestiegen. Das nachdem Pisa gegen Lecce 1-2 verloren hat.
0: Oha, die einen die steigen ab, die anderen könnten heute Meister werden. Der FC Thun spielt heute Abend auswärts gegen den FC Basel. Mit einem Sieg wäre Thun zum ersten Mal Meisterspiel. Gibt es um 8:30 im Fernsehen auf SRF 2. Hier im Radio wissen wir auch immer, was geht.
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0: Da müsst ihr weder aufsteigen noch absteigen, sondern einfach durchheben. Und eine Punktlandung wäre gut. In 45 Sekunden die 12 Richtigen. Wir zeichnen euch auszeichnen mit einem goldenen Gewinnerinnen-Zertifikat. 0848-300-333. Ihr habt den Braten geschmückt. Auf 0848-300-333 sind ihr auch mal mit dabei. In einer Runde A, B, C, SRF 3. Wir spielen hier am Samstagmorgen immer eine Runde später mit der Chance, haben, zum endlich auch mal mit dabei zu sein. Nach der Dana und der Coldplay. Wer spielt?

0: Coldplay, Little Sims, Burner Boy, We Pray. Wir sind gerade ein bisschen aufgeregt, weil der Vito Milesi aus Zürich anfoltern ist das allererste Mal überhaupt durchgekommen. Im Anhang Nuria, Malin und Irene. Wunderschönen guten Morgen miteinander.
1: Guten Morgen.
2: Guten Morgen miteinander.
0: Wer hat jetzt den Familienauftritt verschuldet?
2: Das war Malin. Sie hat euch unbedingt anleiten. Ich muss auch durchkommen.
0: Wie geht denn jetzt das Amix zu und her bei uns am Morgen?
2: Ja, also, wenn wir die Tür, wenn wir dann zum Morgenessen sind und SRF 3 läuft, die meistens, dann machen wir natürlich alle gerade mit, wenn das ABC SRF 3 läuft.
0: Und sind extrem gut. Bombe.
2: Ja, vor allem die Irene. Sie schafft das meistens immer recht gut.
0: Mami muss liefern. Also los.
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0: Der Wieso Sutter, euer Schiedsrichter, ist auch gerade reingekommen ins Studio. Guten Morgen.
5: Ja, guten Morgen miteinander. Hallo.
0: Sie sind parat, oder? Sie haben jetzt Ferien gehabt, auch noch. Man muss wissen, oder? Sie sind ein bisschen erholt. Aha. Wobei, was ist alles gelaufen in der Ferien so? Das Highlight?
2: Sag nochmal, was war? Der Boulderkurs, den ich gemacht habe. Ja.
5: Ein Boulderkurs. Ah, schön. Ja, dann sind ihr sicher ready jetzt.
0: Vorher hat Nuria erzählt, jetzt mag sie nicht mehr. Also, sie will jetzt einfach spielen.
5: Also, komm, dann gehen wir rein. Ja. Wir brauchen den Buchstaben Z wie zeitloser Buchstabe.
2: Okay,
0: Z. Oder Zirkus.
5: Oder Zirkus, kann man auch sagen, ja.
0: Oder Zeit in 45 Sekunden, müsst ihr einfach liefern. Aber das wissen die ja.
2: Genau. Ja, jetzt sind wir nervös.
0: Ich merke es.
5: Du hast sie auch aufreihen.
0: Wir sind überhaupt nicht mehr so plauderig getroffen vorher.
2: Nein.
0: Ja, schau, also, dann tun wir euch wirklich nicht mehr länger auf die Folter spannen und ich sage mit dem Buchstaben Zeit, die läuft ab jetzt. Eine Zahl.
2: Zwei.
0: Eine Rechnung begleichen.
1: Zahlen.
0: Jetzt essen gerade das viel.
2: Morgen.
0: Ist sehr süß.
2: Zucker.
0: Eine Schweizer Stadt mit Z.
2: Zürich.
0: Im Mittelpunkt.
2: Zentrum.
0: Bedenken haben.
2: Zweifel.
0: Hochdeutsches Wort für Geiss.
3: Ige.
0: Etwas kaputt machen.
1: Zertrümmern.
0: Wunschlos glücklich sein.
1: Frieden.
0: Anderes Wort für Pflichtbewusst.
2: Zuverlässig.
0: Vergangenheit, Gegenwart und
2: Zukunft.
0: Hämmer im Maul.
1: Zuverlässig.
0: Ein italienischer Musiker.
1: Zuckerro.
0: Nicht genug.
2: Wenig.
0: Da kann man über die Straße laufen.
2: Zebrastraße.
0: Hey, nein. Das ist ja unglaublich.
5: Ja, also,
0: was für eine Dynamik in dieser Familie.
5: Haben sich alle schön ergänzt. Jemand ist immer der Schnellste.
0: Hat jemand überhaupt nicht mitgemacht? Ich glaube, ich habe alle gehört.
5: Nein, immer. Ja. Ziegen haben wir auch noch gehört.
0: Das ist unglaublich.
5: Ja, ja. Hey, also ja, ihr seid hier ab wie Post. 15 Punkte, das
0: ist nicht wahr, oder? Du, mit euch hätten wir noch lange weiterspielen können, oder? Wieso?
2: Ja,
0: machen wir noch eine Runde, oder so? Zack. Mal schauen, die haben einfach immer... Wenn der eine nicht kann, kommt die andere hinführen. Und so kommt das gut mit euch als Familie. Und in diesem Wochenende einen guten Ferienabschluss.
1: Ja, mega cool,
2: danke.
0: Und noch so eine Schuhe kriegen wir auch noch nach Wahl, gell?
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0: Jack Savoretti mit Home gibt es jetzt noch bis zu den 9 Uhr.

0: Wien gehört auf SRF 3 im Wochenende. Jetzt sind gerade mit dem Yves Bossart im Gigetz über Altersdiskriminierung. 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
1: Die Nachrichten von SRF um 9 mit Dominik Brandt. Neue Zölle. Die USA nehmen nun Autos aus den EU ins Visier. Mit Folgen für Schweizer Firmen. Und Abzug aus Deutschland. Tausende US-Soldaten verlassen bald deutsche Stützpunkte. Das Wetter meist sonnig heute bei 25 Grad. US-Präsident Donald Trump hat neue Zölle angekündigt, und zwar auf Autos und Lastwagen, die aus der EU in die USA verkauft werden. Ab kommender Woche sollen Zölle von 25% gelten. Darunter leiden dürften auch Schweizer Firmen. Wirtschaftsredaktor Dario Bellosi.
2: Mit der Zollankündigung greift Donald Trump vor allem die Hersteller von hochpreisigen Fahrzeugen an, wie Ferrari, Bentley oder Porsche. Die meisten anderen europäischen Automarken haben bereits Produktionsstätten in den USA und sind damit von den neuen Zöllen ausgenommen oder verkaufen kaum Autos auf dem US-Markt. Während bei Luxusautos wie Ferrari die sehr gut betuchte Klientel wohl auch diesen Aufpreis verkraften wird, dürften die neuen Zölle vor allem die eh schon angeschlagene deutsche Volkswagen-Gruppe treffen. Allen voran die Sportwagen von Porsche und Audi. Beide VW-Töchter haben keine Fabriken in den USA. Entsprechend kritisiert der Deutsche Verband der Automobilindustrie die Ankündigung, sie belaste den transatlantischen Handel erheblich. Betroffen von diesen neuen Zöllen, wenn auch indirekt, dürften auch die verschiedenen Schweizer Zulieferfirmen sein. Sie verfügen zwar ebenfalls teils über Fabriken in den USA, aber wenn durch die Zölle weniger EU-Autos in den USA verkauft werden, drückt das auch auf die Umsätze der Zulieferer. Die Europäische Union droht in einer ersten Stellungnahme mit Gegenmaßnahmen. Die EU hatte sich mit den USA letzten Herbst auf ein Handelsabkommen und einen generellen Zollsatz von 15% geeinigt. Man behalte sich alle Optionen offen. Mit den neuen Zöllen will der US-Präsident Druck auf die EU-Wirtschaft ausüben. Zum einen sollen mehr Hersteller ihre Fahrzeuge, oft teurer, in den USA zusammenbauen. Zum anderen will er durchsetzen, dass mehr US-Landwirtschaftsprodukte, die teilweise allerdings EU-Normen nicht erfüllen, nach Europa exportiert werden können. Ob seine Rechnung aufgeht, ist aber mehr als offen.
1: Zu weiteren Meldungen in der Übersicht. Die Waffenruhe zwischen Israel und der Hisbollah-Miliz im Libanon bleibt brüchig. Bei israelischen Angriffen im Süden des Landes seien mindestens 10 Menschen getötet und mehr als 20 verletzt worden. Das meldete das libanesische Gesundheitsministerium am Abend. Die israelische Armee teilte mit, sie habe mehrere Drohnen und eine Rakete abgefangen, die ihre Soldaten im Südlibanon bedroht hätten. Dabei seien auch Abfangraketen eingesetzt worden. Israelische Medien berichten von mehreren leicht verletzten Soldaten im Norden Israels. In den USA stellt die Billigfluggesellschaft Spirit Airlines den Betrieb ein. Grund sind finanzielle Probleme, wie die Airline mitteilt. Alle Flüge seien storniert worden. Ohne zusätzliche Finanzmittel habe man keine andere Wahl. Hintergrund sind die stark gestiegenen Treibstoffpreise. Wegen des von den USA begonnenen Krieges gegen den Iran hat sich unter anderem der Preis für den Flugtreibstoff Kerosin verteuert. Die USA ziehen 5'000 Soldaten aus Deutschland ab. US-Verteidigungsminister Pete Hegseth habe dies angeordnet, teilte ein Sprecher des US-Verteidigungsministeriums mit. Zwischen Berlin und Washington ist die Stimmung derzeit getrübt. Grund ist der Iran-Krieg. Aus Washington berichtet Anne Schneider von der ARD.
3: Der Abzug soll schrittweise über 6 bis 12 Monate erfolgen, sagte ein Sprecher des Pentagon. Er betonte, dies sei Teil einer Überprüfung der US-Truppenpräsenz in Europa und orientiere sich an den aktuellen militärischen Anforderungen. Dennoch bleibt Deutschland der wichtigste US-Militärstandort in Europa. Der Sender CBS berichtet, dass zentrale Einrichtungen wie die Air Base Ramstein sowie die US-Kommandos für Europa und Afrika bestehen bleiben. US-Präsident Donald Trump hatte schon vor einigen Tagen den Abzug angekündigt. Er erfolgt auch vor dem Hintergrund wachsender Spannungen zwischen Washington und Berlin. Besonders erbost hatte Trump die Aussage von Bundeskanzler Friedrich Merz, die Iraner würden die USA in den Verhandlungen zur Beendigung des seit 2 Monaten andauernden Krieges demütigen. Allerdings hatte Trump den NATO-Ländern schon in den Wochen davor vorgeworfen, dass sie die USA nicht im Iran-Krieg unterstützen würden. Der Abzug bringt die US-Truppenstärke in Europa ungefähr auf das Niveau von vor dem Ukraine-Krieg.
1: Zu den Börsendaten von SIX. Der Dow Jones Index in New York hat 0,3% verloren. Der Euro wird zu 91,64 gehandelt, der Dollar zu 78,20. Und das Wetter, es ist meist sonnig heute und am Nachmittag gibt es sommerliche 25 Grad. Das waren Nachrichten von Radio SRF, verantwortlich Manuel Risi.
0: SRF Verkehrsinfo von 9.05 Uhr in Graubünden auf der A13 San Bernardino-Bellinzona ist der San Bernardino-Tunnel in beiden Richtungen wieder offen.
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0: In welcher Lebensphase treffen wir euch da? Ausbildung, Familie, die schon grosszogen, Kind auszogen und wenn ihr einfach so ein bisschen weiterführen zu im Leben. Egal in welcher Phase, ihr habt vielleicht das Gefühl, ihr genügt nicht richtig und das, weil man euch das Gefühl gibt, ihr seid entweder noch viel zu jung und unerfahren für den Job oder rundherum gebt euch alle das Gefühl, ihr seid langsam zu alt. Guten Morgen, Yves Bossart.
6: Wie war das für eine Überleitung? Oh, Rahel.
0: Ich weiß auch nicht. Kennst du das nicht, das Gefühl? Du warst mal zu jung lang und dann plötzlich wieder zu alt.
6: Ja,
0: Mann, hast du immer genügt?
6: Nein, das kenne ich gut. Also natürlich der Satz, oh, der ist aber noch jung oder keine Erfahrung, das kenne ich natürlich gut. Und jetzt spürt man einfach langsam, dass man ein bisschen älter wird. Also man muss einem das niemand sagen.
0: Warum stecken wir uns ständig in die Schublade, kann man sich schon fragen. Und messen uns immer an dieser Zahl, an unserem Alter. Welche Gruppe trifft es mit der Altersdiskriminierung? Mit diesem Motto kommst du heute zu uns live ins Studio. Samstag.
6: Oh ja.
0: Altersdiskriminierung. Wer trifft es? Warum? Sind ihr auch schon mal betroffen gewesen? Und wie könnte man denn besser damit umgehen? Egal in welchem Alter. Wir hören heute den Black Keys zuerst hier mit Fever.

0: Mix. Grossartig. Für ein paar schöne Erinnerungen, für ein paar, was für einen coolen Song, noch nie gehört. Zuerst sind wir zu jung für alles und dann plötzlich zu alt.
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0: Und Yves, du siehst gut aus, wie immer, für dein Alter. Also, noch gut. Jetzt habe ich dich schon diskriminiert.
2: Ja, es gibt Leute, die sagen, dass noch. Du siehst aber noch gut aus, du bist aber noch fit. In dem steckt schon eine kleine Abwertung drin, weil es eigentlich nicht normal ist.
0: Das hat etwas.
2: So.
0: Meistens als Mann sagt man dir das wahrscheinlich gar nicht, sondern das kriegen wir Frauen zu hören.
2: Komplett richtig. Ah. Also überhaupt, beim Älterwerden, bei der Bewertung, ob das gut oder schlecht ist, gibt es zwei Standards, zwei Maßstäbe, über das müssen wir noch reden.
0: Mhm, unbedingt.
2: Also auch so sexistische Sprüche, wie eben Männer reifen und Frauen verwelken. Und so. Also es ist extrem sexistisch. Und das zeigt sich gerade bei der Altersdiskriminierung enorm. Aber auch noch in anderen Sachen natürlich.
0: Wenn wir ehrlich sind, gibt es gefühlt fast in jedem Alter auf eine Art Diskriminierung. Plötzlich kippt es. Hast du das auch schon mal erlebt oder die aufgrund von deinem Alter, einfach von der Zahl diskriminiert gefühlt?
2: Ja, nein, eigentlich nicht. Also es gibt früher, weißt, ich habe früher viel Sport gemacht und da gibt es das die Bereich, weißt du, U18 oder U16, das hat es im Tennis gegeben, das gibt es im Fußball. Und dann ist man natürlich einmal im Vorteil und einmal im Nachteil. Das sind wirklich so ganz kleine Sachen.
0: Oder wenn gewisse Ausbildungen willst machen. Wird.
2: Ja, also dort habe ich es jetzt auch nicht so erlebt. Damals im Philosophiestudium in Luzern war es super durchmischt. Es war eigentlich sehr cool. Dass dort wie, also dort waren 70-Jährige, 50-Jährige, 20-Jährige, alle zusammen. Wow. Das ist eigentlich schön und das geht ja auch ein bisschen verloren. Wir leben eher so ein bisschen nebeneinander als miteinander, wenn man auf unterschiedliche Altersgruppierungen schaut. Aber ich bin, glaube wirklich verschont. Wahrscheinlich kommt das auch dann erst so ab 50, sage ich jetzt mal 60, wenn man es sieht, wenn es im Job schwierig wird, dann in einer Firma wieder eine Stelle zu finden und so weiter.
0: Ja, also du bist zu jung, weil die hat noch keine Erfahrung oder vielleicht ist sie jetzt genau in einem Alter, wo sie ein Kind kriegt. Das ist auch eine Art Altersdiskriminierung.
2: Komplett richtig.
0: Die nehmen wir nicht, oder?
2: Die wird siehst, ja, die ist 30, ja, das könnte jetzt schon sein und so weiter. Mhm. Ich darf es aber nicht fragen. Völlig richtig. Ich glaube, es gibt in jeder Lebensphase gibt es das, dass man aufgrund vom Alter anders behandelt wird. Und das sollte eigentlich nicht sein, wenn wir wissen, wir fühlen uns manchmal, gewisse fühlen sich jünger, andere fühlen sich älter, gewisse sind sehr leistungsfähig, andere nicht mehr, aus ganz anderen Gründen, oder? Und das Alter, die Zahl, hat doch einen unglaublichen Wert immer noch.
0: Kathrin, hört uns auch gerade zu. Guten Morgen.
3: Schönen guten Morgen. Ich finde das jetzt gerade sehr interessant, dass ihr das Thema Altersdiskriminierung habt. Ich selber bin 53 und merke es bereits jetzt schon, wie die Leute einem anders begegnen. Also vor allem die jüngere Generation, oder Generationen, wo einen bereits mit 53 irgendwie schon nicht mehr für wirklich voll nehmen. Es heisst zwar immer, ja, du bist ja noch jung und überhaupt, aber man wird anders behandelt, wie nur schon noch mit 40.
2: Ich glaube, sie hat recht. Sie sagt nachher noch, ja, man hat wie seinen Beitrag geleistet so und bist jetzt nicht mehr interessant, weder für die Fortpflanzung noch für die Karriere, sagt sie nachher noch, es geht noch ein bisschen weiter. Also ja, sehr, sehr berührend irgendwie, das Gefühl, wenn man das plötzlich dann spürt, man ist wie so jetzt ein bisschen auf dem Abstellgleis in den Augen von den anderen. Und ich glaube, das ist weder gut für die Gesellschaft, noch natürlich für die Menschen in der zweiten Lebenshälfte, die das so spüren, die so wichtig sind, die könnten ihre Erfahrung mitgeben, wo irgendwie überhaupt so viele sind ja noch irgendwie in einem Engagement drin, ob das irgendwie Enkelkinder hüten ist oder sonst etwas zurückgeben, nach der Pensionierung dann noch. Also über das müssen wir wie reden, aber es gibt einen Shift und das Alter hat in unserer Gesellschaft, in unserer Leistungsgesellschaft keinen guten Ruf.
0: Geht es nur noch bergab, zum Beispiel wenn man 40 ist oder je älter wir werden, oder geht es echt einfach bergauf? Wo erlebt ihr Altersdiskriminierung? Konkret in eurem Alltag 079 308 33 33, das ist die Nummer, die ihr uns erreichen, direkt auch die mit einer Sprachnachricht, die wir gerade gehört haben, via WhatsApp im Samstag, wo wir uns allen möglichen Fragen widmen, auch denen, die etwa die ein bisschen weit tun.
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